0: Amplifier 2-8-1.
1: Street 912.
0: Amplifier 2-4.
2: 4.
0: Per PD, I have no injuries on scene.
1: 3-6.
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